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1: Weniger Steuerrabatt für Benzin. Yannick Sinner ist weiter auf Erfolgskurs. Der FC Südtirol hat wieder gepatzt. Das Wetter, ein sonniger Samstag erwartet uns. Ich bin Sabrina Fleischmann, guten Morgen.
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1: Kurz vor dem Auslaufen hat die Regierung in Rom den Tankrabatt verlängert, allerdings mit einer Änderung. Die Steuersenkung beim Benzin beträgt nur mehr 5 Cent pro Liter. Beim Diesel bleiben es weiterhin 20 Cent. Konsumentenschützer kritisieren diese Entscheidung. Die Maßnahme gilt vorerst für 3 Wochen bis zum 23. Mai. US-Präsident Donald Trump schwingt wieder die Zollkeule. Er will die Zölle auf Autos und Lastwagen aus der EU ab nächster Woche auf 25% erhöhen. Zur Begründung sagt Trump, dass sich die EU nicht an das vereinbarte Handelsabkommen halte. Sollten die Zölle wirklich kommen, hat die EU-Kommission Gegenmaßnahmen angekündigt. Das Krankenhaus Sterzing ist nicht in Gefahr. Es wird weiter investiert und ausgebaut. Das hat Gesundheitslandesrat Hubert Messner bei einem Besuch im Wipptal versichert. Im ersten Stock wird ein Frauen-Kind-Zentrum eingerichtet, wo alle Dienste für Frauen und Kinder untergebracht werden. Außerdem ist ein Umbau von Reha-Dienst und Ambulatorien geplant. Die Arbeiten kosten 15 Millionen Euro und sollen im nächsten Frühjahr beginnen. Zum Sport Tennis. Yannick Sinner ist beim Masters-Turnier in Madrid ins Finale gestürmt. Er hat im Halbfinale den Franzosen Arthur Fils in 2 Sätzen geschlagen. Sein Gegner im Finale ist morgen der Deutsche Alexander Zverev. Im Fußball ist es für den FC Südtirol nicht gut gelaufen. Er muss weiter um den Klassenerhalt zittern. Die Weiß-Roten haben auswärts gegen Sampdoria mit 0:1 verloren und sind nur mehr einen Punkt von der Play-Out-Zone entfernt. Der FCS hat beim letzten Saisonspiel gegen Juve Stabia aber noch die Chance, sich zu retten. Es findet am nächsten Freitag im Bozen-Alt-Rosa-Stadion statt.
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1: Der Samstag bringt uns heute Sonne im ganzen Land und ein paar harmlose Quellwolken am Nachmittag. Es wird warm mit bis zu 27 Grad im Etschtal. Jetzt in der Früh ist es aber noch kühl. In St. Valentin auf der Heide und in St. Martin in Thurn hat es nur 1 Grad. St. Veit in Prax meldet 0, in Sulden werden 2 Grad gemessen und 3 sind es in Taufers im Münzertal. Nicht mehr ganz so schön wird's morgen. Zuerst gibt es zwar Sonne, im Laufe des Tages werden aber dichtere Schleierwolken durchziehen.
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1: Guten Morgen, ich bin Sabrina Fleischmann. Benzin wird ab heute teurer. Die Regierung in Rom hat zwar den Tankrabatt verlängert, aber er macht beim Benzin nur mehr 5 Cent pro Liter aus. Beim Diesel bleibt es bei 20 Cent. US-Präsident Trump legt sich wieder mit der EU an. Er hat angekündigt, dass die Zölle für Autos und Lastwagen aus der EU ab nächster Woche auf 25% erhöht werden. Die EU hat mit Gegenmaßnahmen gedroht. Das Land investiert weiter in das Krankenhaus Störzing. Diese Zusicherung kommt von Gesundheitslandesrat Hubert Messner. Bei einem Besuch in Störzing hat er gesagt, dass 20 Millionen Euro für Um- und Ausbauten zur Verfügung stehen. Zum Tennis. Jannik Sinner steht im Finale von Madrid. Sein Gegner ist morgen der deutsche Alexander Zverev. Bei einem Sieg wäre Sinner der erste Tennisspieler, der 5 Masters-Turniere in Folge gewonnen hat. Im Fußball hat der FC Südtirol im Kampf um den Klassenerhalt keinen Befreiungsschlag geschafft. Der FCS hat gegen Sampdoria mit 0:1 verloren und ist nur mehr einen Punkt von der Play-out-Zone entfernt.
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0: 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Und jetzt die Nachrichten.
1: Benzin wird teurer durch weniger Tankrabatt. US-Präsident Trump will Zölle für Autos aus Europa erhöhen. Das Wetter bringt uns heute viel Sonne. Ich bin Sabrina Fleischmann. Guten Morgen.
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1: Es gibt weiter einen Tankrabatt in Italien. Die Regierung in Rom hat ihn kurz vor dem Auslaufen verlängert, allerdings mit einer Änderung. Die Steuersenkung beim Benzin beträgt nur mehr 5 Cent pro Liter. Beim Diesel bleiben es weiterhin 20 Cent. Die Maßnahme gilt vorerst für 3 Wochen bis zum 23. Mai. US-Präsident Donald Trump schwingt wieder die Zollkeule. Er will die Zölle auf Autos und Lastwagen aus der EU ab der nächsten Woche auf 25% erhöhen. Sollte es wirklich dazu kommen, hat die EU-Kommission Gegenmaßnahmen angekündigt, um die Interessen Europas zu schützen. Das Krankenhaus Sterzing ist nicht in Gefahr, es wird weiter ausgebaut. Das hat Gesundheitslandesrat Hubert Messner bei einem Besuch im Wipptal versichert. Im ersten Stock wird für fast 5 Millionen Euro ein Frauen-Kind-Zentrum eingerichtet. Außerdem ist ein Umbau von Reha-Dienst und Ambulatorien geplant. Die Arbeiten sollen im nächsten Frühjahr beginnen. Messner hat auch über das neue Gemeinschaftshaus informiert, das im ehemaligen Kapuzinerkloster in Sterzing eingerichtet wird und bis Jahresende in Betrieb gehen soll. Zum Tennis. Jannik Sinner ist beim Masters-Turnier in Madrid ins Finale gestürmt. Er hat im Halbfinale den Franzosen Arthur Fils in 2 Sätzen geschlagen. Sinners Gegner im Finale ist morgen der Deutsche Alexander Zverev. Dabei kann Sinner Sportgeschichte schreiben und das 5. Masters-1000-Turnier in Folge gewinnen. Das hat bisher noch kein Tennisprofi geschafft. Zum Fußball. Der FC Südtirol muss weiter um den Klassenerhalt zittern. Die Weiß-Roten haben auswärts gegen Sampdoria mit 0:1 verloren und sind nur mehr einen Punkt von der Play-Out-Zone entfernt. FCS Gabian Teit will den Kopf aber nicht hängen lassen.
3: Jetzt haben wir die Schwierigkeiten, aber wir dürfen nicht Glück lassen, weil jetzt war das letzte Spiel bei uns daheim und wir müssen es unbedingt heimbringen. Es wird sicher nicht leicht. Wir brauchen sicherlich die Unterstützung von unseren Fans, aber wir müssen es schaffen.
1: Der FCS wird am Freitag zu Hause gegen Juve Stabia antreten. Beginn ist um 8:30 im Bozner-Droso-Stadion. Noch zur Formel 1. Lando Norris im McLaren hat sich die Pole Position für den Sprint in Miami gesichert. Der 2. Startplatz geht an WM-Spitzenreiter Kimi Antonelli im Mercedes. Der Sprint beginnt heute Abend um 18 Uhr unserer Zeit. Der große Preis von Miami folgt dann morgen Abend. Die Startzeit von 22 Uhr könnte aber vorverlegt werden, weil Gewitter drohen. Bei uns wird das Wochenende strahlend schön. Mehr zum Wetter gleich.
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3: Der Start ins Wochenende ist strahlend schön, aber noch kühl. In Radein werden 3 Grad gemessen. -2 hat es in Prettau und in Sechsten. Fürnach in Schnals meldet 2 Grad plus und in Sarndein werden 3 Grad plus gemessen. Am Nachmittag wird es warm mit bis zu 27 Grad im Etschtal. Morgen am Sonntag werden sich dann Sonne und ein paar Schleierwolken abwechseln.
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4: Guten Morgen aus der Landesverkehrsmeldezentrale. Es begrüßt Sie Karin Unterhofer. Auf der Brenner Autobahn gibt es in Fahrtrichtung Norden zwischen Klausen und dem Brenner LKW-Stau wegen Überlastung. Sonst liegen uns im Moment keine Störungsmeldungen vor. Allen, die unterwegs sind, gute Fahrt.
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1: 2. Mai 1999. Papst Johannes Paul II. Spricht in Rom vor rund 300.000 Gläubigen den Kapuzinermönch Padre Pio selig. 2002 wurde Padre Pio heilig gesprochen. 2. Mai 1998. In Brüssel wird beschlossen, dass die Europäische Union eine gemeinsame Währung einführen will, den Euro. 2. Mai 1989. Ungarn öffnet als erstes Ostblockland seine Grenzen. Dies löste eine große Fluchtwelle von DDR-Bürgern nach Ungarn und von dort weiter nach Österreich und in die Bundesrepublik aus. 2. Mai 1953. Hussein I. wird nach der Abdankung seines Vaters Talal im Alter von 18 Jahren König von Jordanien. In seiner Regentschaft von 1953 bis zu seinem Tod 1999 modernisierte er das Land und ermöglichte der Mehrheit der Bevölkerung eine Verbesserung ihres Lebensstandards. Er unterhielt gute Beziehungen zum Westen, trat die von Israel besetzten Westbankgebiete an die PLO ab und schloss 1994 einen Friedensvertrag mit Israel. 2. Mai 1946. Die Bekanntgabe des Beschlusses des Außenministerrates, Südtirol bei Italien zu belassen, bewirkt in Tirol einen allgemeinen 5-stündigen Proteststreik sowie Demonstrationen. Das gesamte Verkehrswesen, die öffentlichen Dienste, Post, Telegrafen und Telefon, Strom- und Gasversorgung sowie die Industrie liegen seit 7 Uhr früh still. Sämtliche Glocken Tirols werden zum Zeichen der Trauer geläutet. Auch in Südtirol, so in Bozen, Meran und Brixen, kommt es zu Protestkundgebungen, im Pustertal zu Zusammenstößen zwischen der Bevölkerung und Carabinieri. 2. Mai 1936. Die Oper Peter und der Wolf von Sergei Prokofjew wird in Moskau uraufgeführt und avancierte schnell zu einem musikalischen Klassiker. 2. Mai 1808. In Madrid bricht ein spontaner Volksaufstand aus, der sich gegen die französischen Besatzer richtet. Nach einer stundenlangen Schlacht gelingt es französischen Truppen, die Kontrolle über den wichtigsten Platz der spanischen Hauptstadt, die Puerta del Sol, wieder zu erlangen. In der darauffolgenden Nacht exekutierten französische Erschießungskommandos hunderte von Aufständischen entlang der Prado-Promenade.
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1: Guten Morgen, ich bin Sabrina Fleischmann. Benzin wird ab heute teurer. Die Regierung in Rom hat zwar den Tankrabatt verlängert, aber er macht beim Benzin nur mehr 5 Cent pro Liter aus. Beim Diesel bleibt es bei 20 Cent. US-Präsident Trump legt sich wieder mit der EU an. Er hat angekündigt, dass die Zölle für Autos und Lastwagen aus der EU ab nächster Woche auf 25% erhöht werden. Die EU hat mit Gegenmaßnahmen gedroht. Das Land investiert weiter in das Krankenhaus Starzing. Diese Zusicherung kommt von Gesundheitslandesrat Hubert Messner. Bei einem Besuch in Starzing hat er gesagt, dass 20 Millionen Euro für Um- und Ausbauten zur Verfügung stehen. Zum Tennis. Jannik Sinner steht im Finale von Madrid. Sein Gegner ist morgen der deutsche Alexander Zverev. Bei einem Sieg wäre Sinner der erste Tennisspieler, der 5 Masters-Turniere in Folge gewonnen hat. Im Fußball hat der FC Südtirol im Kampf um den Klassenerhalt keinen Befreiungsschlag geschafft. Der FCS hat gegen Sampdoria mit 0:1 verloren und ist nur mehr einen Punkt von der Play-Out-Zone entfernt.
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2: Guten Morgen, mit den aktuellen Aussichten meldet sich Günther Geier. Ja, und die sind für das Wochenende durchwegs frühsommerlich. Heute scheint im ganzen Land die Sonne und erst am Nachmittag entstehen über den Bergen ein paar flache Quellwolken. Die Temperaturen erreichen Höchstwerte von 22 Grad in Sterzing bis 26 Grad in Bozen, auf den Bergen in 2000 Metern Werte um 9 Grad. Auch morgen Sonntag wird es zunächst recht sonnig. Im Tagesverlauf ziehen von Westen her aber einige dichtere Schleierwolken durch, und diese können die Sonne stellenweise verdecken. Am Montag werden die Wolken dann überall dichter, die Sonne scheint nur mehr zeitweise und ganz vereinzelt ist ein Regenschauer möglich. Am Dienstag und Mittwoch geht es dann wechselhaft weiter, die Sonne zeigt sich nur zeitweise und über Südtirol verteilt sind auch einige Regenschauer dabei. Jetzt noch die Temperaturen von 7 Uhr. In Bozen und Auer 7 Grad, in Meran, Brixen und Schlander 6, in Sterzing und dem Bruneck 3, Doblach 1 Grad, auf der Bloße 0, dazu Westwind mit 10 km pro Stunde, am Reschen 1 Grad, am Brenner und in Lienz 3, Innsbruck 6 und in Trient 9 Grad.
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0: 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Und jetzt die Nachrichten.
1: Regierung in Rom genehmigt Tankrabatt und Wohnbauplan. Landesrat Messner informiert in Sterzing über neues Gemeinschaftshaus. Das Wetter, die Sonne hat freie Bahn. Ich bin Sabrina Fleischmann, guten Morgen.
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1: Die Regierung in Rom hat den Tankrabatt verlängert. Für Benzin sind es allerdings nur mehr 5 Cent pro Liter. Für Diesel bleibt es bei 20 Cent. Die Maßnahme gilt vorerst für 3 Wochen. Ministerpräsidentin Giorgia Meloni hat außerdem eine Wohnbauoffensive verkündet. Das Ziel sind 100.000 Wohnungen innerhalb von 10 Jahren. Dafür werden 10 Milliarden Euro zur Verfügung gestellt. Unter anderem soll die Sanierung von 60.000 Sozialwohnungen beschleunigt werden, die derzeit leer stehen. Auch der private Wohnbau soll gefördert werden. Und zum Wohnpaket gehört auch, dass Zwangsräumungen schneller und einfacher durchgeführt werden können. Der Zollstreit zwischen den USA und Europa geht in eine neue Runde. US-Präsident Trump will die Zölle auf Autos und Lastwagen aus der EU ab nächster Woche auf 25% erhöhen. Derzeit sind es nur 15%. Die EU protestiert gegen diese Pläne und kündigt Gegenmaßnahmen an. Und sie hat sich neue Handelspartner gesucht. Das Mercosur-Freihandelsabkommen mit 4 Staaten in Südamerika ist vorläufig in Kraft getreten. Dieter Ebeling berichtet.
2: Durch das Mercosur-Abkommen entsteht ein neuer Markt von rund 720 Millionen Menschen in Europa und in Lateinamerika. 25 Jahre haben die Verhandlungen gedauert. Das Abkommen kann zunächst aber nur vorläufig angewendet werden, weil Gegner der Freihandelszone das höchste EU-Gericht angerufen haben. Sie argumentieren, eigentlich sei Einstimmigkeit nötig gewesen und sie fürchten große Nachteile für die EU-Bauern und glauben nicht an sinkende Preise für die Verbraucher.
1: Gesundheitslandesrat Hubert Messner ist auf Südtirol-Tour und wirbt für die neuen Gemeinschaftshäuser. Nach dem Hochbustertal war jetzt das Wipptal mit Sterzing an der Reihe. Dort wird das Gemeinschaftshaus im ehemaligen Kapuzinerkloster eingerichtet. Die Arbeiten haben bereits begonnen und sollen bis Ende des Jahres abgeschlossen sein. Auch in das Krankenhaus wird weiter investiert. Der erste Stock wird für fast 5 Millionen Euro zu einem Frauen-Kind-Zentrum umgebaut. Zum Sport Formel 1. Lando Norris in McLaren hat sich die Pole Position für den Sprint in Miami gesichert. Vor Kimi Antonelli im Mercedes und seinem Teamkollegen Oscar Piastri. Der Sprint beginnt heute Abend um 18 Uhr unserer Zeit. Der große Preis von Miami folgt dann morgen Abend. Die Startzeit von 22 Uhr könnte aber wegen Gewittergefahr vorverlegt werden. Bei uns gibt's strahlenden Sonnenschein. Mehr zum Wetter gleich.
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5: Der Himmel ist wolkenlos, die Sonne hat freie Bahn und sie wird im Laufe des Tages ordentlich aufwärmen. Es werden bis zu 27 Grad am Nachmittag im Etschtal. Aktuell hat es in Bransol 6 Grad, Farnmelle 7, Honeck 4 und in Eyers im Finchgau werden ebenfalls 4 Grad gemessen. Morgen am Sonntag kommen zur Sonne dann ein paar Schleierwolken dazu.
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6: Karin Unterhof aus der Landesverkehrsmeldezentrale. Brenner Autobahn in Fahrtrichtung Süden kurz vor Bozenort. Behinderungen nach einem Unfall. Bitte vorsichtig fahren. Und in Fahrtrichtung Norden gibt es zwischen Klausen und dem Brenner LKW-Stau wegen Überlastung. Gute Fahrt.
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1: Guten Morgen, ich bin Sabrina Fleischmann. Benzin könnte ab heute teurer werden, denn die Regierung in Rom hat den Tankrabatt beim Benzin auf 5 Cent reduziert. Beim Diesel sind es weiterhin 20 Cent pro Liter. Die Regelung gilt vorerst für 3 Wochen. US-Präsident Trump legt sich wieder mit der EU an. Er hat angekündigt, dass die Zölle für Autos und Lastwagen aus der EU ab nächster Woche auf 25% erhöht werden. Die EU hat mit Gegenmaßnahmen gedroht. Gesundheitslandesrat Hubert Messner hat das Krankenhaus in Sterzing besucht und weitere Investitionen zugesichert. Unter anderem wird ein neues Frauen-Kind-Zentrum im Krankenhaus eingerichtet. Zum Tennis, Jannik Sinner steht im Finale von Madrid. Sein Gegner ist morgen der Deutsche Alexander Zverev. Bei einem Sieg wäre Sinner der erste Tennisspieler, der 5 Masters-Turniere in Folge gewonnen hat. Und in der Formel 1 hat sich McLaren-Pilot Lando Norris die Pole-Position für den Sprint in Miami gesichert. Vor Kimi Antonelli, Mercedes und seinem Teamkollegen Oscar Piastri. Das Rennen beginnt heute Abend um 18 Uhr unserer Zeit.
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2: Guten Morgen. Mit den aktuellen Aussichten meldet sich Günther Geier. Ja, und die sind für das Wochenende durchwegs frühsommerlich. Heute scheint im ganzen Land die Sonne und erst am Nachmittag entstehen über den Bergen ein paar flache Quellwolken. Die Temperaturen erreichen Höchstwerte von 22 Grad in Sterzing bis 26 Grad in Bozen. Auf den Bergen in 2000 Metern Werte um 9 Grad. Auch morgen Sonntag wird es zunächst recht sonnig. Im Tagesverlauf ziehen von Westen her aber einige dichtere Schleierwolken durch und diese können die Sonne stellenweise verdecken. Am Montag werden die Wolken dann überall dichter, die Sonne scheint nur mehr zeitweise und ganz vereinzelt ist ein Regenschauer möglich. Am Dienstag und Mittwoch geht es dann wechselhaft weiter. Die Sonne zeigt sich nur zeitweise und über Südtirol verteilt sind auch einige Regenschauer dabei. Jetzt noch die Temperaturen von 7 Uhr. In Bozen und Auer 7 Grad, in Meran, Brixen und Schlanders 6, in Sterzing und in Bruneck 3, Doblach 1 Grad, auf der Bloße 0, dazu Westwind mit 10 km pro Stunde, am Reschen 1 Grad, am Brenner und in Lienz 3, Innsbruck 6 und in Trient 9 Grad.
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1: Neuer Plan soll 100.000 Wohnungen in Italien bringen. Auch Sterzing bekommt ein Gemeinschaftshaus. Das Wetter ist schön, aber noch kühl. Ich bin Sabrina Fleischmann. Guten Morgen.
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1: Nicht nur Südtirol hat ein Problem mit dem leistbaren Wohnen, sondern auch der Rest Italiens. Deshalb hat die Regierung in Rom eine Wohnbauoffensive beschlossen. Ministerpräsidentin Meloni hat angekündigt, dass innerhalb von 10 Jahren 100.000 neue Wohnungen entstehen sollen. Dafür stehen 10 Milliarden Euro zur Verfügung. Und Meloni nennt ein weiteres Ziel, die Sanierung von 60.000 Sozialwohnungen, die derzeit leer stehen.
2: L'obiettivo che ci diamo è quello di rendere disponibili circa 60.000 alloggi che oggi non si possono assegnare perché non sono in condizioni tali da poter essere assegnati ai cittadini.
1: Im privaten Wohnbau sollen Bauherren voll Vorteile bekommen, wenn sie 70% der Wohnungen unter dem Marktpreis anbieten. Zum Wohnpaket gehört auch, dass Zwangsräumungen schneller und einfacher werden. Für Benziner wird das Tanken teurer. Die Regierung in Rom hat zwar den Tankrabatt um 3 Wochen verlängert, aber für Benzin beträgt er nur mehr 5 Cent pro Liter. Und das zeigt sich bereits an den Zapfzahlen. Beim Diesel sind es weiterhin 20 Cent. Gesundheitslandesrat Hubert Messner wirbt für die neuen Gemeinschaftshäuser. Zuerst im Hochbustertal und jetzt auch im Wipptal. In Sterzing wird das Gemeinschaftshaus im ehemaligen Kapuzinerkloster eingerichtet. Die Arbeiten haben bereits begonnen und sollen bis Ende des Jahres abgeschlossen sein. Das Gemeinschaftshaus soll die Betreuung von chronisch Kranken verbessern und die Notaufnahme im Krankenhaus entlasten. In Zukunft gibt es nicht mehr freien Zugang für alle ins Bozner Rathaus. Der Stadtrat hat beschlossen, dass ein Sicherheitssystem eingerichtet wird, um den Zutritt zu kontrollieren. Beim Haupteingang in der Gummergasse werden vor den Aufzügen und den Treppenschleusen installiert. Die Kosten für das System belaufen sich auf rund 90.000 Euro. Es soll bessere Kontrollen und mehr Schutz für das Personal bringen. Hintergrund ist ein Vorfall, bei dem ein Mann in das Büro von Bürgermeister Corrati gestürmt ist und ihn beschimpft hat. Wir schauen noch ins Bustertal. Bruneck ist wieder sauber. Dafür haben mehr als 20 Vereine und Gruppen mit 380 Freiwilligen gesorgt. Sie haben sich an der Reinigungsaktion beteiligt. Auch viele Kinder und Jugendliche haben mitgemacht und in Bruneck und den Fraktionen Müll eingesammelt. Insgesamt sind 1,7 Tonnen zusammengekommen. Ein Wochenende mit viel Sonne erwartet uns. Die Einzelheiten gleich.
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1: Viel Sonne steht heute auf dem Programm und die Temperaturen legen noch ordentlich zu. Es werden 22 bis 26 Grad am Nachmittag. Aktuell ist es noch kühl. Im Pfälders werden 7 Grad gemessen, in Benz im Sandal sind es 3, Mühlwald meldet 7 und in Langdaufers werden nur 5 Grad gemessen. Morgen am Sonntag werden vom Finchgau her ein paar Schleierwolken durchziehen, sonst bleibt es sonnig und auch warm.
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3: Einen schönen guten Morgen wünscht Deborah Gardner aus der Landesverkehrsmeldezentrale. Von der Brenner Autobahn und auch von den anderen Hauptstraßen Südtirols wurden uns keine Störungen gemeldet. Allen unterwegs eine angenehme und sichere Fahrt.
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1: 2. Mai 1999. Papst Johannes Paul II. Spricht in Rom vor rund 300.000 Gläubigen den Kapuzinermönch Padre Pio selig. 2002 wurde Padre Pio heilig gesprochen. 2. Mai 1998. In Brüssel wird beschlossen, dass die Europäische Union eine gemeinsame Währung einführen will, den Euro. 2. Mai 1989. Ungarn öffnet als erstes Ostblockland seine Grenzen. Dies löste eine große Fluchtwelle von DDR-Bürgern nach Ungarn und von dort weiter nach Österreich und in die Bundesrepublik aus. 2. Mai 1953. Hussein I. wird nach der Abdankung seines Vaters Talal im Alter von 18 Jahren König von Jordanien. In seiner Regentschaft von 1953 bis zu seinem Tod 1999 modernisierte er das Land und ermöglichte der Mehrheit der Bevölkerung eine Verbesserung ihres Lebensstandards. Er unterhielt gute Beziehungen zum Westen, trat die von Israel besetzten Westbankgebiete an die PLO ab und schloss 1994 einen Friedensvertrag mit Israel. 2. Mai 1946. Die Bekanntgabe des Beschlusses des Außenministerrates, Südtirol bei Italien zu belassen, bewirkt in Tirol einen allgemeinen 5-stündigen Proteststreik sowie Demonstrationen. Das gesamte Verkehrswesen, die öffentlichen Dienste, Post, Telegrafen und Telefon, Strom- und Gasversorgung sowie die Industrie liegen seit 7 Uhr früh still. Sämtliche Glocken Tirols werden zum Zeichen der Trauer geläutet. Auch in Südtirol, so in Bozen, Meran und Brixen, kommt es zu Protestkundgebungen, im Pustertal zu Zusammenstößen zwischen der Bevölkerung und Carabinieri. 2. Mai 1936. Die Oper Peter und der Wolf von Sergei Prokofjew wird in Moskau uraufgeführt und avancierte schnell zu einem musikalischen Klassiker. 2. Mai 1808. In Madrid bricht ein spontaner Volksaufstand aus, der sich gegen die französischen Besatzer richtet. Nach einer stundenlangen Schlacht gelingt es französischen Truppen, die Kontrolle über den wichtigsten Platz der spanischen Hauptstadt, die Puerta del Sol, wieder zu erlangen. In der darauffolgenden Nacht exekutierten französische Erschießungskommandos hunderte von Aufständischen entlang der Prado-Promenade.
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0: 10 vor 10. Und jetzt die Nachrichten.
1: SGB fordert mehr Autonomie bei den Löhnen. Wohnbauplan soll 100.000 neue Wohnungen in Italien bringen. Das Wetter ist sonnig heute.
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1: Südtirol muss auch bei den Löhnen autonomer werden. Das hat SGB-Chef Toni Cinet bei der 1. Mai-Feier in Völs gefordert. Denn die nationalen Kollektivverträge entsprechen nicht den hohen Lebenshaltungskosten in Südtirol. Eine starke Autonomie müsse für leistbare Wohnungen und angemessene Löhne sorgen. Denn sonst würden immer mehr junge Menschen und gut ausgebildete Fachkräfte abwandern, warnt Cinet. Nicht nur Südtirol hat ein Problem mit dem leistbaren Wohnen, sondern auch der Rest Italiens. Die Regierung in Rom hat deshalb jetzt eine Wohnbauoffensive beschlossen. Ministerpräsidentin Meloni hat angekündigt, dass innerhalb von 10 Jahren 100.000 neue Wohnungen entstehen sollen. Außerdem sollen 60.000 Sozialwohnungen saniert werden, die derzeit leer stehen. Und im privaten Wohnbau sollen Bauherren Vorteile bekommen, wenn sie 70% der Wohnungen unter dem Marktpreis verkaufen. In Turin ist es bei einer Kundgebung zum Tag der Arbeit zu Krawallen und Zusammenstößen zwischen Demonstranten und Sicherheitskräften gekommen. Eine Gruppe Anarchisten war zum Kulturzentrum Ascatasuna gezogen, das im Dezember geräumt worden war. Die Polizei hat Wasserwerfer und Tränengas eingesetzt. Mehrere Demonstranten wurden verletzt. US-Präsident Trump schimpft über die Partner in Europa, weil sie sich nicht am Irankrieg beteiligen. Und er lässt sie das auch spüren. Sein Verteidigungsminister Hexas hat jetzt den Abzug von 5.000 Soldaten aus Deutschland angeordnet. Auch US-Stützpunkte in Spanien und Italien könnten vom Truppenabzug betroffen sein. Zoita Sowali berichtet.
2: Politisch ist das ein deutliches Signal. Die USA könnten ihre Rolle in Europa zurückfahren. Gleichzeitig treffen solche Entscheidungen auch die Regionen vor Ort. Denn US-Stützpunkte sind wichtige Arbeitgeber und bringen viel Geld in die Umgebung. Ob der Teilabzug wirklich kommt, ist allerdings noch offen.
1: In Zukunft gibt es nicht mehr freien Zugang für alle ins Bozner Rathaus. Der Stadtrat hat beschlossen, dass ein Sicherheitssystem eingerichtet wird, um den Zutritt zu kontrollieren. Die Kosten für das System belaufen sich auf rund 90.000 Euro. Hintergrund ist ein Vorfall, bei dem ein Mann in das Büro von Bürgermeister Claudio Corrarati gestürmt ist und ihn beschimpft hatte. Mit viel Sonne geht's durch den Samstag. Mehr zum Wochenendwetter gleich.
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1: Die Sonne wärmt langsam auf. In Brandsol werden jetzt 14 Grad gemessen. In Farn sind es 13, in Bruneck 11. Corvara und Deutschnofen melden nur knapp 9 Grad und 5 Grad sind es in Hintermartell. Der Nachmittag wird dann angenehm warm mit 22 bis 26 Grad. Auch morgen am Sonntag bleibt es warm. Die Sonne wird allerdings von ein paar Schleierwolken begleitet.
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5: Karin Unterhofer aus der Landesverkehrsmeldezentrale. Auf der Brenner Autobahn gibt es in Fahrtrichtung Norden zwischen Brixen und dem Brenner LKW-Stau wegen Überlastung. Allen, die unterwegs sind, gute Fahrt.
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0: vor 11. Und jetzt die Nachrichten.
1: Staatlicher Wohnbauplan wird für Südtirol wohl nicht viel bringen. Löhne, Wohnen und Arbeitssicherheit waren Schwerpunkte der ersten Maifeiern. Das Wetter, die Sonne wärmt langsam auf. Ich bin Sabrina Fleischmann, schönen Vormittag.
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1: Die Regierung in Rom hat eine Wohnbauoffensive auf den Weg gebracht. Innerhalb von 10 Jahren sollen 100.000 neue Wohnungen gebaut werden. 10 Milliarden Euro stehen dafür zur Verfügung. Südtirol wird davon aber nicht viel abbekommen, sagt Wohnbaulandesrätin Uli Meier.
2: Man muss ja sagen, dass so gut wie in allen Regionen und Städten Italiens die Situation des öffentlichen Wohnbaus deutlich schlechter ist als in Südtirol. Deswegen kann man wohl davon ausgehen, dass die Schwerpunkte eher dort gesetzt waren.
1: Meier begrüßt aber eine neue Bestimmung, mit der die Räumung von illegal besetzten Wohnungen erleichtert wird. Das werde auch für Südtirol Vorteile bringen. Südtirol muss bei den Löhnen autonomer werden. Das hat SGB-Chef Toni Cinet bei der ersten Maifeier in Völs gefordert. Denn die nationalen Kollektivverträge entsprechen nicht den hohen Lebenshaltungskosten in Südtirol. Eine starke Autonomie müsse für leistbare Wohnungen und angemessene Löhne sorgen. Die konföderierten Gewerkschaften haben den 1. Mai auf den Talverwiesen in Bozen gefeiert. Auch bei ihnen waren gerechte Löhne ein Schwerpunkt und die Forderung nach mehr Arbeitssicherheit, denn es passieren immer noch zu viele Arbeitsunfälle. Das letzte Opfer ist Helmut Gasser, der in Leitach oberhalb von Klausen ums Leben gekommen ist. Er ist bei Arbeiten in einem Weinberg mit einem Kleinbagger umgekippt und erdrückt worden. Italien trauert um Alex Zanardi. Der frühere Formel-1-Pilot und Paralympicsportler ist im Alter von 60 Jahren gestorben. Vor 25 Jahren mussten Zanardi nach einem Unfall beide Beine amputiert werden. Danach hat er eine zweite erfolgreiche Karriere im Paralympic-Radsport gestartet. Es gibt wieder Hoffnung für den Buckelwal Timmy. Er ist in der Nordsee freigesetzt worden. Ein privates Rettungsteam hatte den Wal mit einem Lastkahn von der Ostsee dorthin gebracht. Die Retter hoffen, dass er überlebt und selbstständig weiterschwimmen und fressen kann. Der Wal trägt einen GPS-Sender und kann damit verfolgt werden. Ob das klappt, ist aber noch unklar. Viel Sonne hat das Wochenende zu bieten. Die genauen Aussichten gleich.
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1: Die Sonne strahlt von einem wolkenlosen Himmel und mit den Temperaturen geht's Schritt für Schritt nach oben. 13 Grad hat es aktuell in Salon und in Sefern am Ritten. Mühlen in Taufers meldet 12 und 13 sind es in Sarntein. Morgen am Sonntag wird es nicht mehr ganz so schön. Es werden ein paar dichtere Schleierwolken durchziehen.
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8: Aktuelle Meldung aus der Landesverkehrsmeldezentrale. Brenner Autobahn. In Richtung Norden zwischen Sterzing und dem Brenner 2 Kilometer Stau wegen Überlastung. Gute Fahrt.
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0: 10 vor 12. 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
1: Wohnbauplan aus Rom wird für Südtirol kaum Vorteile bringen. Paralympicsportler Alex Zernardi ist tot. Das Wetter der Nachmittag wird schön und wärmer. Ich bin Sabrina Fleischmann. Grüß Gott.
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1: Die Regierung in Rom hat einen neuen Wohnbauplan beschlossen. Das Ziel sind mehr Sozialwohnungen und leistbare Wohnungen auch für den Mittelstand. Innerhalb von 10 Jahren sollen 100.000 neue Wohnungen gebaut werden. Außerdem sollen 60.000 leerstehende Sozialwohnungen saniert und an neue Mieter übergeben werden. Für Wohnbaulandesrätin Uli Meier ist das kein großer Wurf.
2: 100.000 mag viel klingen, aber auf 10 Jahre und auf Südtirol bezogen sind es 100 Wohnungen im Jahr. Und man muss schon bedenken, dass wir heute allein beim WOBI ca. 400 Wohnungen im Jahr sanieren. Und somit sollte man die Tragweite nicht überbewerten.
1: Südtirol wird auch von den 10 Milliarden Euro für den Wohnbau nicht viel abbekommen, schätzt Meier. Positiv sei aber, dass die Räumung von illegal besetzten Wohnungen schneller und einfacher wird. Italien trauert um Alex Zernardi, der frühere Formel-1-Pilot und Paralympicsportler ist im Alter von 59 Jahren gestorben. Vor 25 Jahren mussten Zernardi nach einem Unfall beide Beine amputiert werden. Danach hat er eine zweite erfolgreiche Karriere im Paralympic-Radsport gestartet. Bei Paralympischen Spielen hat er 4-mal Gold und 2-mal Silber gewonnen. Vor 6 Jahren hatte Zernardi dann einen zweiten Unfall. Er war bei einem Benefizrennen mit dem Handbike gegen einen Lastwagen geprallt und schwer verletzt worden. Es gibt neue Hoffnung für den Buckelwal Timmy. Er ist heute in der Nordsee freigesetzt worden. Ein privates Rettungsteam hatte den Wal mit einem Lastkahn dorthin gebracht. Die Retter hoffen, dass er überlebt und selbstständig weiterschwimmen und auch fressen kann. Der Wal trägt einen GPS-Sender und soll überwacht werden. Nach dem Waldbrand am Berg Faita in der Toskana hat sich die Lage entspannt. Ein Großteil der 3.500 Evakuierten konnten in ihre Häuser zurückkehren. Nur rund 400 müssen noch warten. Das Feuer hat mehr als 700 Hektar Wald zerstört und einige Gebäude beschädigt. Feuerwehrleute und Löschhubschrauber sind weiter im Einsatz, um ein Wiederaufflammen zu verhindern. Am 30. Mai droht ein komplettes Verkehrschaos auf der Brennerautobahn wegen einer Blockade auf Nordtiroler Seite. Mehr dazu im Wochenrückblick.
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9: Ich bin Winfried Zueck. Grüß Gott. Ärger diese Woche über die Nordtiroler Brennerblockade. Der Samstag in 4 Wochen, der 30. Mai, ist ein absoluter Reisetag. Die deutschen Pfingsturlauber sind da unterwegs, die Einheimischen am langen Wochenende vor dem Staatsfeiertag am 2. Juni. Und dann ist er 2 Tage später noch Fronleichnam. Kurzum, die Nordtiroler, die die Autobahn und die Landesstraßen am Brenner blockieren, haben sich dafür wohl genau den Tag ausgesucht, an dem sie in Südtirol das größtmögliche Chaos anrichten. Stundenlang wird an diesem Tag die Autobahn auf Nordtiroler Seite blockiert sein. Ein Tiroler Gericht hat die Versammlung ausdrücklich genehmigt. Jeder habe schließlich das Recht zu einer solchen Aktion. Der Südtiroler Landeshauptmann Arno Kompatscher konnte diese Entscheidung im Südtirol-Journal Mittagsmagazin am Mittwoch nicht nachvollziehen.
10: Hier wird es zu großen Problemen kommen, unter Umständen auch zu Sicherheitsproblemen, zu Risiken für die Bevölkerung. Und ich denke mir schon, dass das bei dieser Entscheidung vielleicht zu wenig berücksichtigt worden ist.
11: Nicht nur die Südtiroler Politik, auch die Wirtschaft, Hotellerie und der Warentransport befürchten für den 30. Mai den totalen Ausnahmezustand. Der Stau, der dadurch entsteht, werde sich auch auf unsere Gesundheitsversorgung auswirken, sagt Alexander Schmidt, der Präsident des Weißen Kreuzes.
12: Für uns heißt es halt vor allem, dass wir wieder wertvolle Zeit verlieren, dass Krankentransporte nicht pünktlich zu ihrem Ziel kommen, dass sich da Visiten verschieben und war, dass Rettungseinsätze einfach viel längere Zeit brauchen, weil trotz Sondersignal kommt man echt nicht weiter, weil einfach die Straßen zu sein.
11: Damit es nicht zum Totalchaos in Südtirol kommt, werden in den nächsten Wochen jede Menge Vorkehrungen getroffen, sagt der Präsident der Brenner Autobahngesellschaft Hartmann Reichhalter. Eine ist, dass LKWs am 30. Mai von der Autobahn möglichst ferngehalten werden. Und Autos sollen von der Autobahn auf die Staatsstraße dürfen, sagt Reichhalter.
13: Man kann den Leuten nicht zumuten, mehrere Stunden oder sogar 8 Stunden im Stau stehen zu bleiben und zu warten, bis die Herren und Damen in Nordtirol oben ihre Veranstaltung beendet haben und aufgeräumt haben und die Straße wieder freigeben, sondern es muss die Möglichkeit geben, dass man von der Autobahn abfahren kann.
11: Außerdem soll es schon ab Verona aufwärts Maßnahmen geben, damit Autofahrer nicht blindlings weiter auf der Autobahn nach Südtirol und möglicherweise ins Chaos fahren, sagt A22-Präsident Reichhalter.
9: Auf Nordtiroler Seite werden diese Folgen wohl nicht nur in Kauf genommen, sondern sogar begrüßt. Ein möglichst großes Verkehrschaos bei den Nachbarn scheint ja das Ziel der Aktion zu sein. Fast die Hälfte von uns Südtirolern nutzt die KI, die künstliche Intelligenz, mehrmals pro Woche am Handy für Anfragen am PC bei der Arbeit. Wenn es aber darum geht, wie viel KI beim Arzt und im Krankenhaus eingesetzt werden soll, dann sagen viele von uns lieber vorsichtig sein. Das hat diese Woche eine landesweite Befragung ergeben. Jeder Dritte ist dagegen, dass die KI bei medizinischen Entscheidungen mitmischen soll. Vor allem bei Notfällen wollen wir Südtiroler es lieber mit einem menschlichen Arzt zu tun haben.
11: Viele gehen davon aus, dass Ältere der KI prinzipiell skeptischer gegenüberstehen als Jüngere. Dem sei aber nicht so, sagt Astat-Direktor Timon Gärtner. Entscheidend seien andere Faktoren.
14: Personen ohne Matura haben deutlich mehr Skepsis gegenüber der künstlichen Intelligenz. Sie haben mehr Befürchtungen, dass man die Kontrolle verlieren kann. Und auch jene, die weniger technikaffin sind. Das sind Personen, die weniger Interesse an digitalen Innovationen haben.
11: Und Astat-Direktor Gärtner sagt auch, dass Männer die Verwendung von KI etwas weniger skeptisch sehen als Frauen. Was bedeutet das nun für die Zukunft? Das habe ich Gesundheitslandesrat Hubert Mesner gefragt. Er sagt, es brauche das Vertrauen der Patienten, denn wie in allen anderen Bereichen werde auch das Gesundheitswesen KI immer mehr verwenden.
15: Wir werden sie sicherlich stufenweise einsetzen, das heißt zunächst in der Planung, in der Organisation, im verwaltungsmäßigen Bereich, in einem zweiten Moment im klinischen Bereich, wo sicherlich große Potenzial sind in den diagnostischen Bereichen, in bildgebenden Verfahren und erst in einem dritten Moment dann in Entscheidungsprozessen. Aber klar, und das möchte die Bevölkerung sagen, sie wird nie Ärzte und Ärztinnen, Pflegepersonal oder medizinisches Personal ersetzen können.
9: Sagte Gesundheitslandesrat Mesner am Montag. Was bei der Studie auch herauskam, privat verwendet mittlerweile nur 1/4 der Südtiroler die künstliche Intelligenz noch gar nicht. Paul Kölnsberger, der Chef des Team K, hat sich diese Woche über eine Bozner Gemeinderätin geärgert. Giuliana Dragonia hatte die Fronten gewechselt vom Team K hin zur Liste des Bozner Bürgermeisters. Kölnsberger fand, seine Gemeinderätin hätte ihren Platz besser für den nächsten Nichtgewählten auf der Team K-Liste freimachen sollen. Dass sie ihren Sitz für sich behalten hat, sei nicht richtig.
16: In einer laufenden Amtsperiode von einer Partei zur anderen zu wechseln, gehört aber fast schon zur politischen Kultur in Italien – Das sagt der Bozner Politikwissenschaftler Hermann Atz.
17: Es macht das römische Parlament vor, auch auf Landesebene hat es ja schon einige dieser Fälle gegeben. Man denke etwa an den Landesrat Bianchi, der auf der Liste der Lega gewählt worden ist und jetzt für Forza Italia steht. Also es hat

0: sagen, wie, welchen Auftrag spüren diese Leute, wenn sie plötzlich die Seiten wechseln.
1: Ob die Entscheidung klug ist, das zeigt sich dann meistens spätestens bei den nächsten Wahlen.
2: Der Bozner Bürgermeister hat diese Woche angekündigt, dass er sein Rathaus sicherer machen will. Anlass dafür ist ein Vorfall vor kurzem, bei dem ein Mann ins Büro des Bürgermeisters gestürmt ist und ihn wüst beschimpft hat. Das große Holztor am Rathausplatz wird deshalb künftig für Besucher geschlossen.
1: Man kommt nur noch durch den zweiten Eingang in der Gummergasse ins Rathaus. Und dort wird jetzt ein Drehkreuz aufgestellt. Besucher müssen sich beim Infoschalter anmelden und den Mitarbeitern sagen, warum sie ins Rathaus wollen. Bürgermeister Corarati will damit Randalierer draußen halten. Aber nicht nur.
3: Das hat auch mit dem Sicheres am Arbeitsplatz zu tun, weil in dem Moment, das passiert eventuell ein Unfall, ein Brand, wir müssen unbedingt wissen, wer ist in unserem Gebäude, was und warum ist bei uns.
1: Die Sicherheitsmaßnahmen sollen nicht nur ihn selbst schützen, sagt Bürgermeister Corarati, sondern auch seine Mitarbeiter. Und die finden das gut. Marcella Macaluso, die Direktorin des Bürgermeisteramtes, sagt dazu.
4: Es ist eine wichtige Maßnahme. Ich finde, also sich sicherer zu fühlen, ist es immer besser, auch für die Mitarbeiter und auch die Leute, die die Gemeinde jeden Tag besuchen. Deswegen finde ich gut.
1: Die neuen Sicherheitsvorkehrungen in Bozen sollen schon in wenigen Wochen aktiv sein.
2: Bei Gefahren am Arbeitsplatz, da denken wir gleich an Baustellen, an Maurer, vielleicht ohne Helm oder Dachdecker ohne Sicherung. Diese Woche war am Tag der Arbeitssicherheit aber die psychische Belastung der Angestellten das zentrale Thema. Denn eine Studie hat gezeigt, dass mehr als die Hälfte der Menschen, die mit Kunden in Kontakt sind, das als sehr belastend empfinden. Aufdringliche, nervige, rücksichtslose Kunden sorgen für psychische Probleme, für Stress und Burnout.
5: Auch im Handel, in den Geschäften, gäbe es Kunden, die den Mitarbeitern alles abverlangen, sagt Daniel Schönhuber, HDS-Bezirksobmann im Pustertal.
6: Das sind Kunden, die was anecken, Kunden, die was natürlich bei Preisverhandlungen nicht locker lassen, Kunden, die was natürlich jedes Produkt gleich reklamieren. Und natürlich schlägt das auch für die Psyche dann, wenn man den falschen Kunden hat, der was natürlich aneckelt und immer nur das Haar in der Suppe sucht.
5: Emotional erschöpfend ist für viele Mitarbeiter mit Kundenkontakt, dass sie trotz des Fehlverhaltens immer noch freundlich bleiben sollen. Der Vorsitzende der Gewerkschaft ASGB, Toni Cennet, sagt dazu.
7: Ich sage zum einen auch immer, alles müsst ihr euch auch nicht gefallen lassen, wenn jetzt wirklich Kunden frech sind oder alles besser wissen, wie ihr, die ihr die Tätigkeit tagtäglich macht und schon seit Jahren macht. Also da effektiv könnt ihr schon anders reagieren auch und das ist auch richtig so und das ist auch menschlich.
2: Sagte Toni Cennet, es gibt seit heuer in Italien ein Gesetz, das Arbeitgeber dazu verpflichtet, für die psychische Gesundheit ihrer Mitarbeiter zu sorgen, durch Schulungen, psychologische Betreuung, aber auch durch Eingreifen, wenn es zu viel wird mit den Kunden. Glurns ist die kleinste Stadt Südtirols mit weniger als 1000 Einwohnern, aber fast jeden Tag fahren rund 10.000 Autos durch Glurns. Das sei zu viel, sagte der Gemeinderat, dagegen müsse etwas getan werden. Glurns könnte schon heuer im Sommer für den Durchfahrtsverkehr gesperrt werden.
1: Der Glurnser Bürgermeister Erich Wallnöfer hat diesen Vorschlag eingebracht. Im Juli und im August sollen Autos und LKWs nicht mehr durch Glurns fahren dürfen. Nur für Anwohner, Lieferanten und Arbeiter würde es Ausnahmegenehmigungen geben, sagt der Bürgermeister.
8: Der Vorteil ist, dass mehr Ruhe und mehr Lebensqualität innerhalb von der Stadt entsteht.
1: Aber nicht alle in Glurns sind für die Sperre. Nicht begeistert davon ist Christian Gruber. Er betreibt einen Feinkostladen in der Stadt.
9: Ich kann halt vorstellen, dass weniger Passanten in die Stadt Glurns hineinkommen und dadurch mehr sicher auch weniger verkaufen, nicht?
2: Die Verkehrssperre in Glurns ist noch nicht beschlossen. Eine Arbeitsgruppe diskutiert noch darüber. Das waren die Themen dieser Woche, kurz zusammengefasst im Rückblick. Wir wünschen ein schönes Wochenende.
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11: Auch am Nachmittag gibt es Sonne pur und die Temperaturen schaffen noch 22 bis 26 Grad. Jetzt zum Mittag hat es in Brandzoll 19 Grad, in Barbian sind es 17. Bruneck meldet 16, Jenisin 14 und in Kaltern hat es 17 Grad. Auch der Sonntag wird morgen recht sonnig, allerdings mit ein paar Schleierwolken.
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12: Karin Unterhofer aus der Landesverkehrsmeldezentrale. Auf der Brenner Autobahn gibt es in Fahrtrichtung Norden zwischen Sterzing und dem Brenner 4 Kilometer Stau wegen Überlastung. Gute Fahrt!

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1: Politische Bildung, Social Media heuer im Fokus. Trauer um Sportikone Alex Zanardi. Das Wetter supersonic und mild. Ich bin Florian Scheringer, guten Tag.
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1: 3 von 4 Südtirolern nutzen täglich soziale Medien. Deshalb liegt der Fokus der Aktionstage politische Bildung heuer auch auf der Medienkompetenz. Und das sei auch notwendig, sagt Kulturlandesrat Philipp Achammer. Jeder solle das eigene Konsumverhalten kritisch hinterfragen.
3: Die Hälfte der Südtiroler konsumiert überhaupt keine anderen Medien mehr, nur soziale Inhalte. Und einerseits ist es ja positiv in der Partizipation, aber andererseits sollte man sich die Frage stellen, was gibt es dahinter? Was kann ich zu einem verantwortungsvollen Umgang beitragen? Und auch irgendwann dann sagen, wo sind Grenzen? Und ich glaube, diese Grenzen zu erkennen, das ist in dieser Zeit ganz, ganz wichtig.
1: Die Aktionstage politische Bildung starten heute und dauern bis zum 21. Mai. Es finden verschiedene Veranstaltungen im ganzen Land statt. Die Sportwelt trägt Trauer. Der ehemalige italienische Formel-1-Pilot und spätere Paralympics-Athlet Alex Zanardi ist im Alter von 59 Jahren gestorben. Er hatte bei einem Rennunfall vor 25 Jahren beide Beine verloren, aber nicht aufgegeben und eine erfolgreiche Karriere als Pararadsportler mit dem Handbike gestartet, mit 4 Goldmedaillen bei Paralympischen Spielen. Vor 6 Jahren dann ein zweiter schwerer Unfall. Zanardi war mit seinem Handbike gegen einen Lastwagen geprallt und danach lange Zeit im Koma. Jetzt hat seine Familie bekannt gegeben, dass er plötzlich verstorben ist. Gute Nachrichten gibt es vom Rettungseinsatz von Buckelwald Timmy in Deutschland. Er ist jetzt wieder frei und schwimmt in der Nordsee. Das haben die privaten Retter mitgeteilt. Der Wal war an der Ostseeküste mehrmals gestrandet und hatte für viel Anteilnahme und Aufregung gesorgt. David Rehmer berichtet.
4: Zuletzt hatte das rund 12 Meter lange Tier 4 Wochen vor der Insel Pöhl bei Wismar gelegen. Gegen den Rat vieler Wissenschaftler und Tierschutzorganisationen hat eine private Initiative seit Mitte April versucht, den Wal zu bergen, um ihn lebend in die Nordsee oder den Atlantik zu bringen. Nun ist er in Freiheit, offen ist allerdings, ob der Wal überlebt.
1: Von der Ostsee an die Adria. In Jesolo darf am Strand nicht mehr geraucht werden. Das Rauchverbot ist mit Mai in Kraft getreten. Damit soll verhindern werden, dass der Sand mit Zigarettenstummeln verschmutzt wird. Ausgenommen vom Verbot sind Strandbars sowie die Strandpromenade, wo Gastwirte aber freiwillig rauchfreie Zonen einführen können. Auch für Hunde gelten neue Regeln. Sie dürfen nur mehr nachts an den Strand, von 20 bis 8 Uhr. Und heute gibt's nicht als Sonne in ganz Südtirol, gleich mehr zum Wochenendwetter.
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3: Absolut traumhaft hat dieses Wochenende begonnen und auch jetzt am Nachmittag bleibt es super sonnig und mild. Aktuell messen wir 21 Grad in Brixen, 20 in Bozen, 19 in Schlanders und 18 Grad hat es in Bruneck. In den nächsten Stunden steigen die Temperaturen noch auf bis zu 28 Grad im Unterland. Auch morgen Sonntag wird es freundlich, aber etwas bewölkter bei 23 bis 27 Grad am Nachmittag.
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4: Guten Nachmittag aus der Landesverkehrsmeldezentrale. Brenner Autobahn. In Richtung Norden zwischen Sterzing und dem Brenner 4 Kilometer Stau wegen Überlastung. Auf der Landesstraße Mülten-Hafling oberhalb von Terlan wurde die Unfallstelle geräumt. Allen unterwegs eine gute und sichere Fahrt.
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2: Heute Nachmittag bleibt es im ganzen Land sehr sonnig. Über den Bergen stehen höchstens ein paar flache Quellwolken und die Temperaturen erreichen frühsommerliche Höchstwerte von 22 Grad in Sterzing bis 26 Grad in Bozen. Auch morgen ist es zunächst im Großteil des Landes recht sonnig. Im Tagesverlauf ziehen von Westen her aber einige dichtere Schleierwolken durch, die die Sonne zeitweise auch verdecken können. Die Temperaturen liegen morgen Nachmittag zwischen 23 Grad im Finchgau und 26 Grad im Unterland. Anfang nächster Woche wird es dann wechselhafter. Am Montag und Dienstag gibt es dichte Wolken, nur etwas Sonne und im Tagesverlauf sind auch ein paar Schauer möglich. Häufiger regnet es dann von Mittwoch auf Donnerstag. Soweit die aktuellen Aussichten. Günter Geier wünscht noch ein schönes Wochenende.
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1: Weniger Tankrabatt, Benzin wird spürbar teurer. Aufregung um Böllerschießen in Farn. Das Wetter nichts als Sonnenschein. Ich bin Florian Scheringer, guten Nachmittag.
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1: Die Kürzung des Tankrabatts macht sich schon an Südtirols Zapfsäulen bemerkbar. Seit heute früh gilt ja auf Benzin nur noch eine Steuersenkung von 5 Cent pro Liter. Beim Diesel sind es weiterhin 20 Cent. Das heißt, Benzin wird wieder teurer. Und an vielen Südtiroler Tankstellen zahlt man jetzt schon 1,90 Euro oder mehr pro Liter. Bei uns gehört vielerorts das Böllern zu einigen besonderen Festtagen dazu. In Farn ist jetzt aber ein Streit um diese Tradition ausgebrochen. Bürgermeister Andreas Schatzer will das Böllern bei kirchlichen Festen nämlich verbieten. Es sei nicht mehr zeitgemäß, zu laut und wegen der aktuellen Weltlage nicht angebracht. Die Südtiroler Freiheit kritisiert das scharf. Damit werde eine Tradition unterbunden. Sie fordert, gemeinsam mit der Schützenkompanie eine Lösung zu finden. In Brixen findet heute zum 5. Mal die Upcycling Convention statt. Und zwar beim Rex Material und Dinge in der ehemaligen Skenoni-Kaserne. Marlies Winkler, im Mittelpunkt steht, aus Altem etwas Neues zu machen.
3: Genau, lokale Handwerkerinnen und Handwerker verwandeln vermeintlichen Abfall in Nützliches. Heute gibt es dazu verschiedene Workshops für Kinder und Erwachsene. Außerdem gibt es einen Markt mit verschiedenen Upcycling- und Secondhand-Produkten aus Südtirol. Dazu Essen, Tanzeinlagen und Live-Musik. Die Veranstaltung dauert noch bis 22 Uhr. Seit 2021, also seit 5 Jahren, wird im Brixner Rex Material und Dinge Gegenständen ein zweites Leben geschenkt.
1: Viel Aufregung um einen neuen Bischof gibt es in den USA. Da hat Papst Leo nämlich einen illegal Eingewanderten zum Bischof ernannt. Der 55-Jährige war vor 36 Jahren von El Salvador in die USA geflohen. Im Kofferraum eines Autos hat er illegal die Grenze von Mexiko nach Kalifornien überquert. Er ist jetzt Bischof von West Virginia, ein Staat, wo die Republikaner von Präsident Trump besonders stark sind. Trump hat noch nicht auf die Ernennung reagiert. In Jesolo darf am Strand nicht mehr geraucht werden. Das Rauchverbot ist mit Mai in Kraft getreten. Damit soll verhindert werden, dass der Sand mit Zigarettenstummeln verschmutzt wird. Ausgenommen vom Verbot sind Strandbars sowie die Strandpromenade, wo Gastwirte aber freiwillig rauchfreie Zonen einführen können. Auch für Hunde gelten neue Regeln. Sie dürfen nur mehr nachts an den Strand, von 20 bis 8 Uhr. Und mit viel Sonne geht's durch den Samstagnachmittag. Mehr zum Wetter hören Sie gleich.
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4: Ein paar ganz kleine, harmlose Wolken bahnen sich ihren Weg durchs Bostertal. Ansonsten ist der Himmel überall strahlend blau. Jetzt hat es 22 Grad in Oberfintel, 20 in Nathorns, 17 in Rednaun und 13 Grad messen wir in Deutschnofen. Bis zu 28 Grad werden es heute noch im Unterland. Morgen gibt's wieder viel Sonne, im Tagesverlauf kommen dann aber mehr Wolken. Es bleibt mild bei 23 bis 27 Grad am Nachmittag.
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5: Karin Unterhofer aus der Landesverkehrsmeldezentrale. Von Südtirolstraßen liegen uns momentan keine Störungsmeldungen vor. Gute Fahrt.
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0: 10 vor 3. Und jetzt die Nachrichten.
1: Junger Bozner beim Motorradunfall schwer verletzt. Tankrabatt gekürzt, Benzinpreise schnell in die Höhe. Das Wetter frühsommerlich mild. Ich bin Florian Scheringer, guten Nachmittag.
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1: Ein 21-Jähriger aus Bozen ist kurz vor Mittag bei einem Verkehrsunfall schwer verletzt worden. Er ist mit seinem Motorrad auf der Straße zwischen Terlern und Mölten ohne Fremdeinwirkung verunglückt und 4 Meter in die Tiefe gestürzt. Der Schwerverletzte wurde von Feuerwehr und Bergrettung geborgen und dann vom Weißen Kreuz ins Bozener Krankenhaus gebracht. Die Kürzung des Tankrabatts macht sich schon an Südtirols Zapfsäulen bemerkbar. Seit heute früh gilt ja auf Benzin nur noch eine Steuersenkung von 5 Cent pro Liter. Beim Diesel sind es weiterhin 20 Cent. Das heißt, Benzin wird wieder teurer. Und an vielen Südtiroler Tankstellen zahlt man jetzt schon 1,90 Euro oder mehr pro Liter. Bei uns gehört vielerorts das Böllern zu einigen besonderen Festtagen dazu. In Farn ist jetzt aber ein Streit um diese Tradition ausgebrochen. Bürgermeister Andreas Schatzer will das Böllern bei kirchlichen Festen nämlich verbieten. Es sei nicht mehr zeitgemäß, zu laut und wegen der aktuellen Weltlage nicht angebracht. Die Südtiroler Freiheit kritisiert das scharf. Damit werde eine Tradition unterbunden. Sie fordert, gemeinsam mit der Schützenkompanie eine Lösung zu finden. Die USA ziehen 5.000 der 35.000 in Deutschland stationierten Soldaten ab. Trotzdem zeigt sich der deutsche Verteidigungsminister Pistorius gelassen. Der Schritt komme nicht überraschend, sagt er. Zoe Tassovali berichtet.
2: Pistorius macht klar, Deutschland und die USA arbeiten militärisch weiter eng zusammen. Gleichzeitig sieht Pistorius Europa stärker in der Pflicht. Die NATO müsse europäischer werden, sagt er. Heißt konkret, Europa soll mehr Verantwortung für die eigene Sicherheit übernehmen. Deutschland will dabei vorangehen mit mehr Personal, schnellerer Beschaffung und besserer Infrastruktur.
1: Viel Aufregung um einen neuen Bischof gibt es in den USA. Da hat Papst Leo nämlich einen illegal Eingewanderten zum Bischof ernannt. Der 55-Jährige war vor 36 Jahren von El Salvador in die USA geflohen. Im Kofferraum eines Autos hatte er illegal die Grenze von Mexiko nach Kalifornien überquert. Er ist jetzt Bischof von West Virginia, ein Staat, wo die Republikaner von Präsident Trump besonders stark sind. Trump selbst hat noch nicht auf die Ernennung reagiert. Und im ganzen Land strahlt die Sonne. Wie es mit dem Wetter weitergeht, hören Sie gleich.
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1: Die Sonne scheint, dazu zeigen sich nur ein paar dünne Schleierwolken. Und die Temperaturen sind richtig frühsommerlich. Aktuell messen wir 24 Grad in Auer, 21 in Sterzing, 20 in Ayers und 18 Grad hat es in Corvara. Auch morgen wird's freundlich, aber etwas bewölkter. Am Nachmittag tut sich die Sonne vor allem im Finchgau schwer. Die Höchstwerte bleiben ähnlich wie heute bei 23 bis 27 Grad.
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6: Aus der Landesverkehrsmeldezentrale begrüßt Sie Karin Unterhofer. Von Südtirols Hauptdurchzugsstraßen und von der Brenner Autobahn liegen uns momentan keine Störungsmeldungen vor. Allen, die unterwegs sind, gute Fahrt.
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0: Und jetzt die Nachrichten.
1: Mölten, Motorradunfall fordert Schwerverletzten. Südtirols Bevölkerung wächst und wird älter. Das Wetter supersonnig und mild. Ich bin Florian Scheringer, guten Nachmittag.
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1: Ein 21-Jähriger aus Bozen ist kurz vor Mittag bei einem Verkehrsunfall schwer verletzt worden. Er ist mit seinem Motorrad auf der Straße zwischen Terlan und Mölten ohne Fremdeinwirkung verunglückt und 4 Meter in die Tiefe gestürzt. Der Schwerverletzte wurde von Feuerwehr und Bergrettung geborgen und dann vom Weißen Kreuz ins Bozener Krankenhaus gebracht. Südtirols Bevölkerung wächst, obwohl die Geburtenrate immer weiter sinkt. Grund dafür ist die Zuwanderung aus dem Ausland und dem restlichen Italien, wie eine Astat-Erhebung zeigt. Knapp 11% der Menschen hier sind Ausländer, vor allem Albaner, Deutsche und Pakistaner. Außerdem wird die Bevölkerung immer älter. 44 Jahre alt ist der Durchschnitt Südtiroler. Die im Schnitt jüngsten Gemeinden sind Feldthorns und Waidbruck, die ältesten Prettau und Bozen. Noch einmal gut ausgegangen ist eine Entführung im Fleimstal im Trentino. Da wollte sich eine junge Frau von ihrem Mann trennen. Der wollte das aber nicht wahrhaben und hat sie mit dem Auto entführt. Dann hat er von den Eltern der Frau Lösegeld gefordert, 15.000 Euro. Anstatt zu zahlen, sind sie zu den Carabinieri gegangen. Die haben eine große Suchaktion gestartet und das Paar dann auch gefunden. Die 21-jährige Frau wurde in Sicherheit gebracht. Der 23-jährige Mann wurde festgenommen. Er sitzt jetzt in Trient im Gefängnis. Auch eine Axt wurde beschlagnahmt. In Nordtirol ist wieder ein Wolf abgeschossen worden. Er wurde von einem Jäger im Bezirk Kufstein erlegt. Der Abschuss wurde angeordnet, weil der Wolf mehrmals in der Nähe von Häusern gesehen wurde. Es ist schon der 4. Abschuss in diesem Jahr. 2 weitere Wölfe sind zum Abschuss freigegeben in den Bezirken Landeck und Innsbruckland. Nach dem Stopp der Gaza-Hilfsflotte auf dem Mittelmeer sind jetzt 2 Teilnehmer für Vernehmungen nach Israel gebracht worden. Es sind ein Spanier und ein Brasilianer. Das spanische Außenministerium spricht von einer Entführung und fordert die sofortige Freilassung des Spaniers. Israel sei in internationalen Gewässern nicht befähigt, Menschen festzunehmen. In der Nacht auf Donnerstag hatte die israelische Marine 21 Schiffe der Hilfsflotte abgefangen und 175 Menschen festgenommen. Sie wurden auf Kreta untergebracht. Die restlichen Boote wollen weiterfahren und Hilfsgüter in den Gazastreifen bringen. Und mit strahlend blauem Himmel geht's durch den Nachmittag. Gleich mehr zum Wetter.
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1: Ein paar dünne Schleierwolken halten sich über den Bergen, die sind aber absolut harmlos. So lässt sich der Samstagnachmittag richtig genießen. Jetzt hat es 25 Grad in Gargazon, 22 in Latsch, 20 in Sarntein und 19 Grad messen wir in Prettau. Auch morgen wird's freundlich, aber etwas bewölkter. Am Nachmittag tut sich die Sonne vor allem im Finchgau schwer. Die Höchstwerte bleiben ähnlich wie heute bei 23 bis 27 Grad.
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5: Aus der Landesverkehrsmeldezentrale begrüßt Sie Karin Unterhofer. Von Südtirols Hauptdurchzugsstraßen und von der Brenner Autobahn liegen uns momentan keine Störungsmeldungen vor. Allen, die unterwegs sind, gute Fahrt.
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0: Und jetzt die Nachrichten.
1: Trentino, Mann entführt Ehefrau und fordert Lösegeld. Viele Motorradunfälle auf Südtirols Straßen. Das Wetter, traumhaft sonnig ist es wieder. Ich bin Florian Scheringer, guten Nachmittag.
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1: Noch einmal gut ausgegangen ist eine Entführung im Fleimstal in Trentino. Da wollte sich eine junge Frau von ihrem Mann trennen. Der wollte das aber nicht wahrhaben und hat sie mit dem Auto entführt. Dann hat er von den Eltern der Frau Lösegeld gefordert, 15.000 Euro. Anstatt zu zahlen, sind sie zu den Carabinieri gegangen. Die haben eine große Suchaktion gestartet und das Paar dann auch gefunden. Die 21-jährige Frau wurde in Sicherheit gebracht. Der 23-jährige Mann wurde festgenommen. Er sitzt jetzt in Trient im Gefängnis. Auch eine Axt wurde beschlagnahmt. Das schöne Wetter lockt heute viele Motorradfahrer auf Südtirols Straßen, aber es passieren auch immer wieder Unfälle. Bei Mölten ist ein 21-Jähriger verunglückt und schwer verletzt worden. Auch zwischen Auer und Montan, auf der Mendelpassstraße bei Kaltern, am Jaufenpass und in Prax sind in den letzten Stunden Motorradfahrer gestürzt und verletzt worden. Südtirols Bevölkerung wächst, obwohl die Geburtenrate immer weiter sinkt. Grund dafür ist die Zuwanderung aus dem Ausland und dem restlichen Italien, wie eine ASTAT-Erhebung zeigt. Knapp 11% der Menschen hier sind Ausländer, vor allem Albaner, Deutsche und Pakistaner. Außerdem wird die Bevölkerung immer älter. 44 Jahre alt ist der Durchschnitt Südtiroler. Die im Schnitt jüngsten Gemeinden sind Feldthurns und Weidbruck, die ältesten Prettau und Bozen. Buckelwald Timmy ist wieder frei in der Nordsee. Jetzt stellt sich aber die Frage, wo ist er? Bisher hat der Peilsender, mit dem man eigentlich die Route des Wals verfolgen wollte, nämlich noch keine Daten gesendet. Jan-Henner Reitzer berichtet.
2: Gibt es ein technisches Problem? Ist einfach noch kein Signal angekommen? Oder weiß die private Initiative, die den Wal in die Nordsee gebracht hat, mehr als sie bisher sagt? Offiziell ist bisher nur, es ist unklar, wo der Wal ist. Von Greenpeace heißt es, der Buckelwal sei in einer der meistbefahrenen Schiffsrouten Europas ausgesetzt worden. Seine Überlebenschancen seien minimal. Im März war das Tier erstmals in der Ostsee gesichtet worden und mehrfach gestrandet. Vor dem Transport in die Nordsee lag der Wal wochenlang vor der Insel Pöhl.
1: In Nordtirol ist wieder ein Wolf abgeschossen worden. Er wurde von einem Jäger im Bezirk Kufstein erlegt. Der Abschuss wurde angeordnet, weil der Wolf mehrmals in der Nähe von Häusern gesehen wurde. Es ist schon der vierte Abschuss in diesem Jahr. Zwei weitere Wölfe sind zum Abschuss freigegeben, in den Bezirken Landeck und Innsbruckland. Und auch morgen wird es recht sonnig und warm. Die genauen Wetteraussichten gibt's gleich.
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1: Der Mai hat gerade erst angefangen, das Wetter fühlt sich aber fast schon an wie im Sommer. Viel Sonne und kaum Wolken. Ein Blick aufs Thermometer. Aktuell messen wir 26 Grad in Pfatten, 23 in Franzensfeste, 22 in Laas und 20 Grad alles in Sechsten. Auch morgen wird es wieder warm, 23 bis 27 Grad am Nachmittag sind zu erwarten. Dazu gesellen sich aber auch ein paar dichtere Wolken, regnen dürfte es nicht.
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6: Aus der Landesverkehrsmeldezentrale begrüßt Sie Karin Unterhofer. Von Südtirols Hauptdurchzugsstraßen und von der Brenner Autobahn liegen uns momentan keine Störungsmeldungen vor. Allen, die unterwegs sind, gute Fahrt.
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0: vor sechs. Und jetzt die Nachrichten.
1: Fahrradverband fordert mehr Sicherheit auf den Straßen. Mann im Trentino entführt Ehefrau und fordert Lösegeld. Das Wetter, blauer Himmel und nur ein paar Wolken. Ich bin Florian Scheringer, guten Abend.
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1: Radfahren in Bozen und ganz Südtirol müsse dringend sicherer werden. Das fordert der Fahrradverband FIAB. Diese Woche war ja eine Radfahrerin im Bozener Stadtteil Griers von einem LKW überrollt und getötet worden. Schon mehrmals sind in den letzten Jahren Menschen bei Zusammenstößen zwischen Fahrrädern und Lastwagen in Bozen gestorben. FIAB fordert einerseits mehr Maßnahmen in der Verkehrsplanung, um Straßen und vor allem Kreuzungen sicherer zu machen. Aber auch die Radfahrer, Auto- und LKW-Fahrer sollten rücksichtsvoller und vorsichtiger fahren, heißt es. Auch Motorradfahren ist gefährlich, das zeigt allein die Unfallstatistik vom heutigen Samstag. Zwischen Terlan und Mölden ist ein 21-Jähriger verunglückt und schwer verletzt worden. Auch zwischen Auer und Montan, auf der Mendelpassstraße bei Kaltern, am Jaufenpass und in Prax sind in den letzten Stunden Motorradfahrer gestürzt und verletzt worden. Noch einmal gut ausgegangen ist eine Entführung im Fleimstal im Trentino. Da wollte sich eine junge Frau von ihrem Mann trennen, der wollte das aber nicht wahrhaben und hat sie mit dem Auto entführt. Dann hat er von den Eltern der Frau Lösegeld gefordert, 15.000 Euro. Anstatt zu zahlen, sind sie zu den Carabinieri gegangen. Die haben eine große Suchaktion gestartet und das Paar dann auch gefunden. Die 21-jährige Frau wurde in Sicherheit gebracht. Der 23-jährige Mann wurde festgenommen. Er sitzt jetzt in Trient im Gefängnis. Auch eine Axt wurde beschlagnahmt. Die Vereinigten Arabischen Emirate, wo die Tourismusziele Dubai und Abu Dhabi liegen, wollen nach wochenlangen Einschränkungen ihren Luftraum wieder freigeben. Der normale Flugbetrieb soll wieder aufgenommen werden. Nach Ausbruch des Iran-Kriegs und den Angriffen in der Golfregion vor 2 Monaten hatte es nur vereinzelte Sonderflüge gegeben. Der Luftraum soll aber weiterhin überwacht werden, um die Sicherheit zu gewährleisten, heißt es. Zugreisende an der Adriaküste in den Abruzzen müssen heute sehr geduldig sein. Seit gestern Abend gibt es Probleme mit der Stromversorgung der Bahnlinie. Und deshalb stehen auch heute auf den Anzeigetafeln noch Verspätungen von bis zu 400 Minuten. Wann der Schaden behoben wird und die Züge wieder normal fahren, weiß man noch nicht. Und es bleibt sonnig und frühsommerlich warm. Gleich mehr zum Wetter.
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6: Ein paar Wolken haben sich jetzt doch noch gebildet. Der Sonne machen sie aber kaum Konkurrenz. Dazu ist es fein warm. Jetzt hat es 24 Grad in Sand in Taufers, 23 in Kaltern, 20 in Taufers im Münstertal und 15 Grad messen wir in St. Christina in Gröden. Morgen Sonntag wird es am Vormittag sehr sonnig. Später bilden sich dann einige dichtere Wolken. Am Nachmittag gibt es Höchstwerte von 23 bis 27 Grad.
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8: Es begrüßt Sie Deborah Gartner aus der Landesverkehrsmeldezentrale. Zurzeit ist der Verkehr auf der Brenner Autobahn und auf den Hauptdurchzugsstraßen in Südtirol störungsfrei. Weiterhin eine gute Fahrt.
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0: 10 vor 7. Und jetzt die Nachrichten.
1: Großbrand in Reschen, Hotel bleibt verschont. Nach tödlichem Fahrradunfall in Bozen, mehr Sicherheit gefordert. Das Wetter, morgen wird es überwiegend freundlich. Ich bin Florian Scheringer, guten Abend.
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1: In Reschen im Oberfinchgau steht ein Gebäude in Vollbrand. Das Haus steht direkt neben einem Hotel. Drinnen sind Fahrzeuge und Geräte untergebracht. Alle Feuerwehren der Umgebung sind im Einsatz und auch die Wehrleute aus Nauders in Nordtirol. Sie konnten verhindern, dass der Brand auf das Hotel übergreift. Es wurde auch niemand verletzt. Der Brand ist unter Kontrolle. Die Nachlöscharbeiten werden aber noch eine Weile dauern. Radfahren in Bozen und ganz Südtirol müsse dringend sicherer werden. Das fordert der Fahrradverband FIAB. Diese Woche war ja eine Radfahrerin im Bozener Stadtteil Griers von einem LKW überrollt und getötet worden. Schon mehrmals sind in den letzten Jahren Menschen bei Zusammenstößen zwischen Fahrrädern und Lastwagen in Bozen gestorben. FIAB fordert einerseits mehr Maßnahmen in der Verkehrsplanung, um Straßen und vor allem Kreuzungen sicherer zu machen. Aber auch die Radfahrer, Auto- und LKW-Fahrer sollten rücksichtsvoller und vorsichtiger fahren, heißt es. US-Präsident Trump hat angekündigt, die Zölle auf Autos und LKW aus der EU ab kommender Woche auf 25% zu erhöhen. Die EU droht mit Gegenmaßnahmen. Die Autohersteller schimpfen. Jan-Henne Reitze berichtet.
3: Eigentlich hatten USA und EU nach schwierigen Verhandlungen einen Zollsatz von 15% vereinbart. Unter anderem wegen des Streits um Grönland verzögert die EU aber die Umsetzung des Pakets. Setzt Trump seine neue höhere Zolldrohung um, würde das allein die deutsche Autoindustrie jährlich 2,5 Milliarden Euro zusätzlich kosten. Deshalb reagiert die Branche empfindlich und ruft zur Deeskalation auf nach dem Motto, bei allen Krisen gerade brauchen wir nicht auch noch einen wieder aufflammenden Zollstreit.
1: Nach dem Erpressungsversuch in Österreich mit einem vergifteten Glas Babynahrung von Hipp ist jetzt ein Verdächtiger festgenommen worden. Es ist ein 39-Jähriger. Ihm wird vorgeworfen, ein Glas Babynahrung mit Rattengift versetzt zu haben. Ob die gefundene Menge für ein Baby gefährlich oder sogar tödlich gewesen wäre, muss noch geklärt werden. Schauen wir noch zur Formel 1. Da hat McLaren-Pilot Lando Norris den Sprint von Miami gewonnen. Vor seinem Teamkollegen Oscar Piastri und Charles Leclerc im Ferrari. Die beiden sonst so dominanten Mercedes landen auf den Plätzen 4 und 5. Das Rennwochenende wird überschattet von der Todesnachricht von Alex Zanardi, der jahrelang in der Formel 1 aktiv war und nach einem schweren Unfall auch bei den Paralympics erfolgreich war. Und morgen wird's erst sonnig, dann bewölkt. Gleich mehr zum Sonntagswetter.
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1: Ein traumhafter Samstag geht langsam zu Ende. In ganz Südtirol ist der Himmel immer noch klar oder leicht bewölkt und jetzt am Abend ist es angenehm mild. Aktuell messen wir 24 Grad in Bozen, 22 in Bruneck, 21 in Schlanders und 20 Grad hat es in Sterzing. Ganz ähnlich schaut es morgen Vormittag aus. Viel Sonne, kaum Wolken. Am Nachmittag bilden sich dann teils dichte Schleierwolken und die Sonne scheint nicht mehr überall. Die Höchstwerte liegen zwischen 23 und 27 Grad.
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9: Guten Abend aus der Landesverkehrsmeldezentrale. Auf der Brenner Autobahn und auf den anderen Hauptstraßen Südtirols kommen Sie gut voran. Gute Fahrt!
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